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2: Ich bin Uli Reitinger. Bei der Pflegereform ringt die Koalition weiter um einen Kompromiss. Eigentlich soll sie in wenigen Stunden ins Kabinett. Aber die SPD droht mit Blockade. Ein reines Sparpaket darf es nicht geben, sagte SPD-Chef Klingbeil.
3: Knackpunkt ist vor allem die Frage, wer bezahlt am Ende die Rechnung? Die SPD will Geld aus der privaten Pflegeversicherung ins gesetzliche System holen. Die Union hält das aber für rechtlich schwierig. Gleichzeitig will Gesundheitsminister Linnemann mehr als 5 Milliarden Euro vom Bund zurück, die die Pflegekassen während Corona ausgegeben haben. Und auch beim Pflegeheim gibt's Streit. Die SPD will die Kosten für Bewohner begrenzen, Linnemann lehnt das ab. Zoe Tessovali, Nachrichtenredaktion.
2: US-Präsident Donald Trump will trotz Warnungen vor existenziellen Risiken künstlicher Intelligenz die Aufsicht über die Technologie ihren US-Entwicklern selbst überlassen. Die Unternehmen würden sich selber kontrollieren, sagte Trump nach einem Treffen mit Chefs von KI-Unternehmen in Washington.
4: Wer in diesem Rennen der Superintelligenz nicht ganz vorne mitmischt und gewinnt, wird abgehängt, durch China womöglich. Daher soll die KI in den USA weiter vorangepeitscht werden. Die klugen Chefs der KI-Firmen würden schon aufpassen, dass dabei nichts in die Hose geht, da ist Trump zuversichtlich. Bei dem Treffen der Hightech-Spitzen im Weißen Haus wurden demnach robuste interne Kontrollen beschlossen. Die von Trump nun so benannte Superintelligenz birgt große Risiken, aber das Potenzial, so Trump, sei historisch einmalig. Aus den USA, Tina Eck.
2: Wegen des Verdachts auf millionenfachen Betrug mit online verkauften Handys haben Fahnder gestern eine europaweit angelegte Razzia in 19 Ländern durchgeführt, unter anderem auch in Deutschland. Verbraucherinnen und Verbrauchern in der EU entstand schätzungsweise ein Schaden von mindestens 300 Millionen Euro. Den Betroffenen wurden aus gebrauchten Teilen zusammengesetzte Geräte über das Internet als Neuware verkauft. Die Deutsche Flugsicherung nimmt am Flughafen Berlin-Brandenburg ein System zur Drohnenerkennung in Betrieb. Das teilte das Bundesverkehrsministerium mit. Damit können Drohnen im An- und Abflugbereich frühzeitig entdeckt und die zuständigen Stellen über mögliche Gefährdungen für den Luftverkehr informiert werden. Alleine im ersten Halbjahr 2026 wurden am Flughafen BER 28 Drohnen gesichtet, so viele wie an keinem anderen deutschen Airport.
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1: Ich bin Katrin Müller. Union und SPD ringen kurz vor den geplanten Kabinettsberatungen weiter um die Pflegereform. Ob der Gesetzentwurf von Gesundheitsminister Carsten Linnemann wie geplant heute im Bundeskabinett beraten werden kann, ist unklar. Die Koalitionspartner verhandeln schon seit dem Wochenende in verschiedenen Runden über die Pläne.
2: Die Reform soll weitere Beitragserhöhungen in der Pflege im kommenden Jahr verhindern. Da sind sich Union und SPD einig. Doch wie das konkret funktionieren soll, da gehen die Meinungen auseinander. Die SPD fordert beispielsweise einen Pflegekostendeckel, um die Kosten für Pflegeheimbewohner zu begrenzen. Außerdem will sie Geld aus der privaten Pflegeversicherung ins gesetzliche System holen. Die CDU findet, das ist alles zu teuer. Wichtig sei jetzt zu schauen, wo Geld gespart werden kann. Doch ein reines Sparpaket will die SPD verhindern. Fiona Reinhardt, Nachrichtenredaktion.
1: US-Präsident Donald Trump will trotz Warnungen vor existenziellen Risiken künstlicher Intelligenz die Aufsicht über die Technologie ihren US-Entwicklern selbst überlassen. Die Unternehmen würden sich selber kontrollieren, sagte Trump nach einem Treffen mit Chefs von KI-Unternehmen.
3: Wer in diesem Rennen der Superintelligenz nicht ganz vorne mitmischt und gewinnt, wird abgehängt, durch China womöglich. Daher soll die KI in den USA weiter vorangepeitscht werden. Die klugen Chefs der KI-Firmen würden schon aufpassen, dass dabei nichts in die Hose geht, da ist Trump zuversichtlich. Bei dem Treffen der Hightech-Spitzen im Weißen Haus wurden demnach robuste interne Kontrollen beschlossen. Aus den USA, Tina Eck.
1: Die teils gewaltsamen Proteste gegen eine schlechte Ausstattung von Schulen in Frankreich haben sich ausgedehnt. Laut Innenminister wurden gestern rund 440 Menschen festgenommen. Ihnen werde zumeist Sachbeschädigung oder Angriffe auf Ordnungskräfte vorgeworfen, heißt es. Rund 340 Einrichtungen waren laut Kulturministerium gestern von Blockaden oder Protestaktionen betroffen. Der alternative Nobelpreis geht in diesem Jahr an mehrere Frauen und von Frauen geführte Organisationen, die sich für Menschenrechte und eine gerechtere Verteilung von Macht stark machen. Mit dem Right Livelihood Award ausgezeichnet werden unter anderem eine pakistanische Menschenrechtsanwältin und eine US-Informatikerin. Sie kämpft für Fairness in der Entwicklung künstlicher Intelligenz.
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1: Ich bin Katrin Müller. Die Pflegereform ist heute voraussichtlich Thema im Bundeskabinett. Gesundheitsminister Carsten Linnemann hatte angekündigt, dass er seine Pläne heute vorstellen will. Die SPD hatte aber Änderungen verlangt. Weiteres Kabinettsthema ist ein Gesetzentwurf des Justizministeriums. Wer Polizisten, Rettungskräfte oder Beschäftigte in Bus und Bahn angreift, soll demnach künftig härter bestraft werden.
2: Ärzte, Pflegekräfte, Apotheker oder Zugbegleiter, sie alle sollen die neuen Regeln besser schützen. Wer sie angreift, muss künftig mit mindestens 6 Monaten Gefängnis rechnen, doppelt so lange wie bisher. Auslöser für die neuen Regeln ist der Tod eines Zugbegleiters im Februar nach einer Fahrkartenkontrolle. Und der Entwurf geht noch weiter. Bei Volksverhetzung sollen künftig bis zu 5 Jahre Haft möglich sein. Wer dafür verurteilt wird, darf möglicherweise dann 2 bis 5 Jahre lang nicht bei Wahlen kandidieren. Zoe Tassovali, Nachrichtenredaktion.
1: US-Präsident Donald Trump will trotz Warnungen vor existenziellen Risiken künstlicher Intelligenz die Aufsicht über die Technologie ihren US-Entwicklern selbst überlassen. Die Unternehmen würden sich selber kontrollieren, sagte Trump nach einem Treffen mit Chefs von KI-Unternehmen. Er sieht ausreichenden Schutz durch wirtschaftliche Interessen der Firmen. Zum Start des neuen Monats morgen kehrt nicht nur der Tankrabatt zurück, es gibt auch weitere Änderungen. So können etwa Patientenverfügungen nun auch digital hinterlegt werden. Und ab dem 15. Oktober wird an allen deutschen Bahnhöfen ein Alkoholverbot gelten.
3: Kein Bier auf dem Bahnsteig und auch keins in der Bahnhofshalle. Das Alkoholverbot soll mehr Sicherheit bringen. Und sauberer wird es ohne die ganzen leeren Flaschen auch, hofft die Deutsche Bahn. Wer sicher gehen will, dass Ärzte in kritischen Fällen schnell wissen, wie die Behandlung aussehen soll, kann Patientenverfügung und Vorsorgevollmacht nun auch voll lesbar digital hinterlegen. Und wie immer im Oktober, Heckenschneiden ist wieder erlaubt und wir stellen die Uhr um. Lea Matschulat, Nachrichtenredaktion.
1: Großrazzia in Deutschland und anderen europäischen Ländern. Mehr als 1000 Einsatzkräfte gehen gegen ein internationales Geldwäschenetzwerk und Rocker der Hells Angels vor. Laut Duisburger Polizei sollen auch mehrere Haftbefehle vollstreckt werden. Federführend ist die Staatsanwaltschaft Duisburg.
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1: Ich bin Katrin Müller. Mit einer groß angelegten Razzia geht die Polizei in Deutschland und anderen europäischen Ländern seit dem Morgen gegen ein Geldwäschenetzwerk und Rocker der Hells Angels vor. Laut der zuständigen Polizei in Duisburg sollen auch mehrere Haftbefehle vollstreckt werden.
2: Insgesamt werden nach dpa-Informationen 140 Objekte durchsucht. Unter anderem soll es einen großen Polizeieinsatz an der Adresse eines einflussreichen Hells Angels Rockers in Duisburg gegeben haben. Eine Sprecherin der Polizei erklärt, dass sich der Einsatz gegen ein internationales Netzwerk von Geldwäschern richtet und gegen eine kriminelle Vereinigung. Und bei dieser handelt es sich nach dpa-Informationen um die Hells Angels. Mehr als 1000 Einsatzkräfte sind in Deutschland und anderen europäischen Ländern an der Razzia heute Morgen beteiligt. Fiona Reinhardt, Nachrichtenredaktion.
1: Union und SPD ringen kurz vor den geplanten Kabinettsberatungen weiter um die Pflegereform. Ob der Gesetzentwurf von Gesundheitsminister Lindemann wie geplant ins Kabinett eingebracht werden kann, ist noch unklar. Die Koalitionspartner verhandeln schon seit dem Wochenende in verschiedenen Runden über die Pläne. US-Präsident Donald Trump will trotz Warnungen vor existenziellen Risiken künstlicher Intelligenz die Aufsicht über die Technologie ihren US-Entwicklern selbst überlassen. Die Unternehmen würden sich selber kontrollieren, sagte Trump nach einem Treffen mit Chefs von KI-Unternehmen.
3: Wer in diesem Rennen der Superintelligenz nicht ganz vorne mitmischt und gewinnt, wird abgehängt, durch China womöglich. Daher soll die KI in den USA weiter vorangepeitscht werden. Die klugen Chefs der KI-Firmen würden schon aufpassen, dass dabei nichts in die Hose geht, da ist Trump zuversichtlich. Bei dem Treffen der Hightech-Spitzen im Weißen Haus wurden demnach robuste interne Kontrollen beschlossen. Die von Trump nun so benannte Superintelligenz birgt große Risiken, aber das Potenzial, so Trump, sei historisch einmalig. Tina Eck, USA.
1: Der alternative Nobelpreis geht in diesem Jahr an mehrere Frauen und von Frauen geführte Organisationen, die sich für Menschenrechte und eine gerechtere Verteilung von Macht stark machen. Mit dem Right Livelihood Award ausgezeichnet werden unter anderem eine pakistanische Menschenrechtsanwältin und eine US-Informatikerin. Sie kämpft für Fairness in der Entwicklung künstlicher Intelligenz.
4: Wetter. Ein paar dünne Wolken ziehen durch, sonst gibt es auf Lanzarote und Fuerteventura viel Sonne. Bis zum Mittag liegen die Temperaturen bis 28 Grad. Der Wind kommt aus Nord bis Nordost mit etwa 10 bis 15 Stundenkilometern. Einzelne Böen erreichen rund 25. Der Atlantik hat rund 25 Grad. Der nächste Fluthöchststand ist gegen 16.30 Uhr.
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5: Na, Mittwoch heute ja der 30. September. Ich begrüße Sie, freue mich, dass Sie dabei sind. Kurz vor 8 ist es. Einen guten Morgen wünsche ich Ihnen. Hier ist Johnny Davis.

Na, Michael Franks war das. Und bei uns wird auch gleich wieder gelernt. Bei uns gleich der Spanischkurs mit Jens Kinderler von der Sprachschule Sotis. Und falls Sie da mitmachen, am besten schon mal vorbereiten, Stift und Papier beiseite legen. Aber ja, vor dem Spanischkurs jetzt auch noch ein Stück Music. Hier ist Boss Gags.

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1: Einen wunderschönen guten Tag zum Spanischkurs. Wir haben gestern das Verb gustar durchgenommen und da können wir gleich sagen, me gusta el español. Ja, Spanisch gefällt mir sehr gut oder mir gefällt das Spanische. Ja, wir haben gesagt, gustar bedeutet gefallen, beziehungsweise gern, beziehungsweise schmecken und so weiter. Ich hoffe, Sie haben auch mal im Wörterbuch nachgeschaut, wie ich das gestern gesagt hatte, und sich die verschiedenen Übersetzungen rausgesucht. Wir waren stehen geblieben bei dem gustar als gern. So, es ist jetzt Folgendes. Sie erinnern sich, wir haben vor einiger Zeit das volver durchgenommen. Das heißt wieder. Und wir mussten jetzt das volver bzw. auch das gustar beugen und hängen dann einfach nur die Grundform des Verbes an. Ja, was bedeutet das? Wenn ich im Deutschen sage, ich esse gern, ich trinke gern, ich schlafe gern, ich lerne gern, ich schwimme gern, ich wandere gern und so weiter, dann konjugiere ich im Deutschen ja ganz normal das Verb. Ich esse, ich schlafe, ich trinke, ich wandere, ich schwimme, ich spiele Tennis und so weiter. Das wird konjugiert und das gern bleibt so, wie es ist und wird einfach hinten angehängt. Im Spanischen ist es genau umgekehrt. Im Spanischen beugen wir oder konjugieren wir das gern in Form von gustar natürlich, ist es im Spanischen ein Verb. Und das Verb, das im Deutschen gebeugt wird, das bleibt im Spanischen in der Grundform. Das bleibt im Infinitiv. Das heißt, wenn ich jetzt übersetzen möchte, ich esse gern Pizza, dann würde ich sagen, me gusta. Ich hatte ja letztes Mal schon gesagt, dass me, te, le, nos, os, les, darf ich niemals vergessen. Also, me gusta comer. Me gusta, gusta, dritte Person Singular. Und comer bleibt in der Grundform. Wenn ich es wörtlich übersetze, könnte ich auch sagen, es gefällt mir zu essen. Es gefällt mir, da haben wir das me. Es gefällt ist die dritte Person, gusta. Und zu essen ist der Infinitiv, also comer. Me gusta comer. Ich weiß jetzt nicht, wie ich Ihnen das noch leichter erklären soll. Merken Sie sich einfach, wenn Sie im Deutschen gern verwenden, benutzen Sie im Spanischen bitte die dritte Person Einzahl von gustar, gusta. Übersetzen Sie einfach gern mit gusta. Beziehen Sie sich immer auf eine Person, die nun gern etwas tut, mit den Personalpronomen me, te, le, nos, os und les und hängen Sie dann einfach die Grundform des Verbes an. Nochmal. Das erste, was Sie benötigen, ist die Person, auf die Sie sich beziehen. Me, te, le, nos, os, les. Das zweite ist gusta. Und das dritte ist die Grundform des Verbes, was Sie gern tun. Also, wenn ich sage, er spielt gern Tennis, dann muss ich gucken, er ist die Bezugsperson, also me, te, le, le, dritte Person Einzahl. Gusta und dann jugar al tenis, die Grundform des Verbes. Anderes Beispiel. Sie schwimmt gern. Er, sie, es. Also dritte Person Singular. Auch hier wieder le. Für gern gusta. Und dann das Schwimmen nadar. Nehmen wir eine andere Person. Du schreibst gern. Me, te, aha, zweite Person, also du, te, gusta, für gern, und dann escribir, schreiben. Ich hoffe, Sie verstehen, was ich meine. Ja, also gern einfach übersetzen mit gusta. Die Person, die Sie meinen, me, te, le, nos, os, les. Und dann die Grundform des Verbes, damit Sie das also nicht mehr konjugieren, wie im Deutschen das der Fall wäre, wenn Sie das gern verwenden. So, Das war jetzt auch schon das Schwerste, kann man sagen. Wir haben noch eine Kleinigkeit, die wir nicht angesprochen haben. Wenn Sie mal darauf geachtet haben, ist Ihnen bestimmt aufgefallen, dass wir bislang immer nur Gusta und Gustan verwendet haben. Das ist auch so. Ja, die Spanier benutzen hauptsächlich die dritte Person Einzahl und Mehrzahl, Gusta und Gustan. Gusto, Gustas und Gustamos, Gustais, das sind die Formen, die im Spanischen eigentlich so gut wie nie verwendet werden. Sie existieren natürlich, aber wir benutzen sie nur zusammen mit persönlichen Beziehungen. Wenn ich zum Beispiel sage, Paulina me gusta, ja, Paulina gefällt mir, oder Maria me gusta. Maria gefällt mir, Entschuldigung, da haben wir jetzt auch wieder die dritte Person. Wenn es jetzt umgekehrt ist, ich gefalle Maria, dann hätten wir le gusto a Maria. Das wird aber jetzt ein bisschen zu kompliziert. Ja, also bleiben wir erstmal dabei. Gustar bedeutet gefallen. Wenn mir etwas gefällt, benutze ich die dritte Person Einzahl oder Mehrzahl. Und ganz normal mit dem mir gefällt oder dir gefällt etwas, benutze ich es als gern. Kann ich nur die dritte Person Einzahl benutzen und beziehe mich auch wieder mit diesem mete, le, nos, os, les auf die Person, der etwas gefällt. Dazu kommt das Verb in der Grundform. So, jetzt bin ich schon wieder viel zu lang gewesen. Ich hoffe, es hat Ihnen Spaß gemacht. Es war heute ein bisschen schwierig. Wir werden auch morgen dazu nochmal ein paar Übungen durchnehmen. Bis dahin, viel Spaß noch. Adios.
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1: Mit Fabian von Davans. Im Hafen Puerto Naos in Arrecife ist gestern ein Thunfischkutter gesunken. Die Monte Abalu hatte schon länger ein Leck. Nach Angaben des Notfallkonsortiums der Insel war es nie repariert worden. Die staatliche Seenotrettung setzte gestern 4 Pumpen ein, konnte das Schiff aber nicht halten. An Bord war niemand, in den Tanks befinden sich etwa 10.000 Liter Diesel. Ein Dieselfleck von rund 30 mal 15 Metern liegt bislang innerhalb von Ölsperren. Die Inselregierung hat die Voralarmstufe ausgerufen. Für die Bergung müssen Taucher zuerst das Leck abdichten. Danach kommt eine Spezialfirma zum Einsatz. Der Sahara-Staub in der Luft, der sogenannte Kalima, geht langsam zurück. Nach Angaben des staatlichen Wetterdienstes AEMET liegt am Mittwoch auf Lanzarote und Fuerteventura nur noch leichter Dunst in der Höhe. Meist scheint die Sonne, zeitweise ziehen hohe Wolken durch. In Arrecife werden es bis zu 30 Grad, in Puerto del Rosario bis zu 29. Im Südosten beider Inseln sind örtlich 30 Grad möglich. Dazu weht ein mäßiger Nordwind. Morgen ändert sich kaum etwas. Auch am Freitag bleibt es auf beiden Inseln meist wenig bewölkt. Vereinzelte Schauer erwartet AEMET auf beiden Inseln nur im Inselinneren. Der Operationsroboter im Krankenhaus Molino Rosso auf Lanzarote ist seit einem Jahr im Einsatz. Das Team hat mit dem Da Vinci-System 165 Eingriffe vorgenommen. Die Zahl gilt für das erste Betriebsjahr. Dabei steuern die Chirurgen die Instrumente über eine Konsole. Zuerst haben die Allgemein- und die Verdauungschirurgie damit gearbeitet. Seit Mai ist auch die Urologie dabei, nachdem ihre Fachärzte zertifiziert wurden. Das System ermöglicht Eingriffe mit besonders kleinen Schnitten. Es ist Ende September 2025 in Betrieb gegangen und hat 1,7 Millionen Euro öffentlicher Gelder gekostet. Der Roboter erspart Patienten Verlegungen.
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1: Wetter. Ein paar dünne Wolken ziehen durch, sonst gibt es auf Lanzarote und Fuerteventura viel Sonne. Bis zum Mittag liegen die Temperaturen bis 28 Grad. Der Wind kommt aus Nord bis Nordost mit etwa 10 bis 15 Stundenkilometern. Einzelne Böen erreichen rund 25. Der Atlantik hat rund 25 Grad. Der nächste Fluthöchststand ist gegen 16.30 Uhr.

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1: Na, soweit also die Wetterprognose und die Lokalnachrichten. Übrigens die nächste Ausgabe bei uns, die nächsten aktuellen Meldungen dann um kurz vor 11:30. Jetzt gibt's erstmal Musik. Einen guten Mittwochmorgen wünsche ich Ihnen. Hier ist Amy Winehouse.

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Na, Michael McDonald war das und heute ja der 30. September, ja, ist schon wieder der letzte Tag in diesem Monat. Ich begrüße Sie. Na, freue mich, dass Sie dabei sind. Bei uns auch gleich wieder die Nachrichten aus Deutschland und der Welt. Danach geht's weiter mit den Insel-News, aber jetzt vor den aktuellen Meldungen erst noch Music. Die Brand New Heavies haben wir aufgelegt und das ist es. All Sands.

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1: Ich bin Katrin Müller. Großrazzia gegen Geldwäscher und Rocker. Die Polizei geht seit heute Morgen mit mehr als 1000 Einsatzkräften in Deutschland und weiteren europäischen Ländern gegen ein internationales Geldwäschenetzwerk und die Hells Angels vor. Das teilte die zuständige Polizei in Duisburg mit. Federführend bei dem Einsatz ist die Staatsanwaltschaft Duisburg. Der diesjährige Alternative Nobelpreis ehrt Frauen und von Frauen geführte Organisationen, die für eine Umverteilung der Macht kämpfen. Sie scheuten sich nicht davor, sich mit Regierungen und mächtigen KI-Konzernen anzulegen, teilte die White Livelihood Stiftung in Stockholm mit.
2: Zu den 4 Preisträgerinnen gehört die Menschenrechtsanwältin Jalila Haider, die sich für die Hazara-Minderheit in Pakistan einsetzt. In Georgien geben die Mitglieder der Georgian Young Lawyers Association kostenlose Rechtsberatungen. Im Süden Afrikas kämpfen Kleinbäuerinnen mit ihrem Netzwerk Rural Women's Assembly für die Selbstbestimmung über ihr Land und ihren Körper. 4. Preisträgerin ist die US-Informatikerin Timnit Gebru, die die Entwicklung von künstlicher Intelligenz gerechter machen will. Sigrid Harm, Skandinavien.
1: Online-Shopper schicken so viele Pakete zurück wie noch nie. In diesem Jahr gehen in Deutschland voraussichtlich 560 Millionen Pakete zurück. Das zeigen Berechnungen der Universität Bamberg. Generell geht jedes 4. online bestellte Paket zurück.
3: Die Hose passt nicht, die Schuhe sind zu groß. Dass wir so viele Pakete zurückschicken, liegt laut einem Retourenforscher vor allem am Smartphone. Denn mittlerweile shoppen die allermeisten über Apps und das bequem von der Couch aus. Dort wird schneller bestellt und vorher weniger über das Produkt gelesen. Besonders häufig geht Kleidung zurück. Für die Händler ist das teuer, vor allem der Rücktransport kostet. Und am Ende zahlen alle ein Stück weit mit. Zoe Tassovali, Nachrichtenredaktion.
1: Die Proteste gegen Missstände an Schulen in Frankreich weiten sich aus. Der Innenminister spricht inzwischen von 440 Festnahmen, zumeist wegen Sachbeschädigung oder Angriffen auf Ordnungskräfte. Die Proteste richten sich gegen Lehrermangel, fehlende Mittel und marode Schulgebäude. Parallel drohen weitere Streiks im öffentlichen Dienst.
4: Wetter. Ein paar dünne Wolken ziehen durch, sonst gibt es auf Lanzarote und Fuerteventura viel Sonne. Bis zum Mittag liegen die Temperaturen bis 28 Grad. Der Wind kommt aus Nord bis Nordost mit etwa 10 bis 15 Stundenkilometern. Einzelne Böen erreichen rund 25. Der Atlantik hat rund 25 Grad. Der nächste Fluthöchststand ist gegen 16.30 Uhr.
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5: Na, Mittwoch heute ja der 30. September. Ich begrüße Sie, freue mich, dass Sie dabei sind. Kurz vor 9 ist es. Einen guten Morgen wünsche ich Ihnen. Hier ist Ed Sheeran. 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

Na, Stevie Wonder war das. Und bei uns geht's gleich übrigens um den aktuellen Elektroauto-Boom in Deutschland. Ja, seit Januar gibt's ja die neue Förderung, ob es daran liegt oder eventuell doch an den hohen Spritpreisen und wie viel da überhaupt im Fördertopf noch ist, ob sich noch lohnt, in Deutschland die Förderung zu beantragen. Zu all dem weiß gleich mehr Claudius Mainz. Er ist Redakteur bei der Zeitschrift Automotor Sport und ich begrüße ihn gleich am Telefon zum Interview. Vorher noch Music mit Anthony Hamilton, Carlos Santana haben wir aufgelegt und das hier ist Bobby Sand.

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0: Anthony Hamilton war das an diesem Mittwoch und bei uns geht's ja jetzt um E-Autos, denn allein im August war jedes dritte neu zugelassene Auto in Deutschland ein Elektroauto. Ein neuer Rekord, auffällig dabei aber besonders viele private Käufer entschieden sich für einen Stromer. Hier stieg der Wert der neu zugelassenen E-Autos in Deutschland im Vergleich zum Vorjahr um satte 140%. Das könnte natürlich zum einen an der zum Jahresbeginn eingeführten E-Auto-Förderung durch den Staat liegen, ja, oder auch an den Spritpreisen auf Rekordniveau oder vielleicht auch an beiden. Über eine erste Bilanz der rund 9 Monate E-Auto-Förderung in Deutschland spreche ich jetzt aber mit Claudius Mainz. Er ist Redakteur bei der Zeitschrift Automotor Sport und jetzt hier bei mir am Telefon. Schönen guten Tag, Herr Mainz.
1: Guten Tag.
0: Na Mainz, wie sieht es denn nach einem Dreivierteljahr mit der Elektroautoförderung aus? Gibt's da eine regelrechte Antragsflut? Angesichts der stark gestiegenen Neuzulassung könnte man das ja eigentlich vermuten, oder? Wie sehen denn da ganz konkret die Zahlen aus?
1: Es wurden von Januar bis Ende August 52.473 E-Autos gefördert. Und wenn man jetzt mal nur auf die reinen Elektroautos guckt, da hätten wir dann so 641.000.
0: Ja, nun bei den ersten E-Auto-Förderungen vor einigen Jahren wurde ja bemängelt, dass vor allem gut situierte Menschen teure E-Autos gefördert bekamen. Das sollte jetzt anders werden, besser werden. Funktioniert das denn Ihrer Meinung nach? Kommt die aktuelle Förderung da an, wo es auch Sinn ergibt, also bei kleineren und mittleren Einkommensklassen?
1: Die Förderung ist ja eingeteilt in Einkommensgrenzen und wenn man jetzt mal auf die unterste Grenze guckt, es ist ein zu versteuerndes Jahreseinkommen pro Privathaushalt bis 45.000 Euro. Das ist knapp die Hälfte. Und wenn man dann nochmal weitergeht und schaut, wer hat ein zu versteuerndes Jahreseinkommen bis 60.000 Euro, da ist man dann bei 73%, also fast 3/4, die bis 60.000 Euro verdienen. Und die höchste Grenze, das sind also 90.000 Euro, das waren also ganze 390 Anträge, die seit Mitte Mai bewilligt worden sind. Und das sind gerade einmal 1%. Daran sieht man, dass eben hier zielgerichtet auch Menschen mit mittleren bis kleinen Einkommen profitieren. Wenn man in die Autoliste sieht, sieht man das auch. Da sind überproportional viele Kleinwagen auch bei, die gefördert worden sind.
0: Das heißt also, die Förderung scheint diesmal wirklich dort anzukommen, wo es auch Sinn ergibt. Aber viele haben natürlich die Sorge, dass der Fördertopf jetzt ganz schnell leer sein könnte und sie selbst, wenn sie sich in den kommenden Monaten für ein E-Auto entscheiden sollten, leer ausgehen könnten. Ist die Sorge berechtigt? Wie viel ist denn da eigentlich im Fördertopf?
1: Ja, im Topf sind 3 Milliarden Euro und das soll grob gerechnet für 800.000 Autos reichen. Wir haben ja eben gehört, wir haben so momentan 52.473 Bewilligungen. So, und wenn man jetzt aber mal so rechnet, wenn es weiterhin 2,19 Millionen Euro pro Tag sind, dann würde dieses Geld noch 3 Jahre und 5 Monate reichen. Und wenn man jetzt mal sagt, der Elektroauto-Boom, der zieht unheimlich an, es geht richtig ab und verdoppelt diesen Anteil. Also wir rechnen mit 4,38 Millionen Euro Förderung pro Tag im Schnitt. Dann haben wir ab jetzt gerechnet noch 1 Jahr und 9 Monate, also bis Ende Mai 2028 hätten wir dann noch Geld. Also wer sich jetzt ein Auto bestellt in diesen Wochen, Monaten, der dürfte eigentlich relativ sicher sein, dass er, auch wenn die Lieferfrist vielleicht 3 bis 5 Monate beträgt, dass er noch an sein Geld kommt.
0: Also bleibt ja eigentlich noch genug Zeit, um die Förderung dazu beantragen. Aber wir haben es ja eingangs schon kurz erwähnt. Ist es wirklich die Förderung, die da diesen ganz aktuellen Elektroauto-Boom auslöst? Oder liegt es vielleicht doch an den Spritpreisen? Was denken Sie?
1: Die Förderungen machen nur einen Bruchteil der insgesamt neu zugelassenen Autos in diesem Zeitraum aus. Das sind also gar nicht so viele, die gefördert werden. Also insofern glaube ich, dass ja, die Förderung hat ihren Anteil, aber sie ist nicht so jetzt der riesige Gamechanger, der jetzt dazu führt, dass unheimlich viele E-Autos neu zugelassen werden. Da glaube ich, sind eher die hohen Spritpreise ausschlaggebend, dass die Leute sich einfach überlegen, dass sie mit einem Elektroauto viel günstiger fahren, wenn sie dann so 6-7 Euro pro 100 Kilometer zahlen und nicht eben 15, 16, 17, 18, 19, 20, je nach Auto.
0: Warten wir mal die Entwicklung ab an dieser Stelle. Unsere Zeit aber leider schon wieder rum. Ihren ganzen Artikel zum Nachlesen gibt's natürlich in der Zeitschrift Automotor Sport. Herr Mainz, ich bedanke mich fürs Gespräch. Tschüss.
1: Vielen Dank.

Maroon 5 waren das und bei uns wird's wieder Zeit für die Nachrichten. Na, danach geht's weiter mit den Insel-News. Da haben wir noch die Lokalnachrichten, die Infos rund um unsere Inseln, Wetterprognose mit dabei und klar auch der Veranstaltungskalender. Aber jetzt halt erstmal die Nachrichten aus Deutschland und der Welt und vorher haben wir auch noch ein Stück Music. Hier ist Eric Clapton.

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1: Ich bin Katrin Müller. Mit einer groß angelegten Razzia geht die Polizei in Deutschland und anderen europäischen Ländern gegen ein Geldwäschenetzwerk und Rocker der Hells Angels vor. Laut der zuständigen Polizei in Duisburg sollen auch mehrere Haftbefehle vollstreckt werden.
2: Insgesamt werden nach dpa-Informationen 140 Objekte durchsucht. Unter anderem soll es einen großen Polizeieinsatz an der Adresse eines einflussreichen Hells Angels Rockers in Duisburg gegeben haben. Eine Sprecherin der Polizei erklärt, dass sich der Einsatz gegen ein internationales Netzwerk von Geldwäschern richtet und gegen eine kriminelle Vereinigung. Und bei dieser handelt es sich nach dpa-Informationen um die Hells Angels. Mehr als 1000 Einsatzkräfte sind in Deutschland und anderen europäischen Ländern an der Razzia heute Morgen beteiligt. Fiona Reinhardt, Nachrichtenredaktion.
1: Die Zahl der Arbeitslosen in Deutschland ist im September wieder unter die 3-Millionen-Grenze gefallen, auf rund 2,99 Millionen. Das sind rund 67.000 weniger als im August, aber mehr als im September vor einem Jahr. Das teilte die Bundesagentur für Arbeit in Nürnberg mit. Die Arbeitslosenquote sank leicht auf 6,4%. Spaß an der Arbeit? Einer YouGov-Umfrage zufolge ist das mittlerweile seltener der Fall. 6 von 10 Menschen arbeiten laut der Berufsstudie des Versicherers HDI nur noch des Geldes wegen. Das sind fast doppelt so viele wie vor der Corona-Pandemie im Jahr 2019.
3: Über die Hälfte der Befragten würde lieber sofort mit dem Arbeiten aufhören, wenn sie es sich leisten könnten. Besonders Älteren fehlt zunehmend die Motivation. Fachleute sprechen von einem Wertewandel in der Einstellung zur Arbeit. Der Einsatz künstlicher Intelligenz in den Unternehmen spielt eine große Rolle. Nur ein Viertel sieht sich dadurch entlastet. Dagegen glauben 4 von 10 Befragten, dass die KI über kurz oder lang Jobs kostet. Besonders pessimistisch wird die Lage bei IT-Entwicklern, Steuerberatern und im Marketing gesehen. Am wenigsten gefährdet sind der Umfrage zufolge Köche. Tanja Wagner, Nachrichtenredaktion.
1: Der US-Abzug aus dem Irak ist nun komplett. Die letzten US-Soldaten haben das Land verlassen, wie das US-Verteidigungsministerium mitteilte. Damit enden jahrelange, teils heftig umstrittene Militäreinsätze im Nahen Osten.
4: Wetter. Ein paar dünne Wolken ziehen durch, sonst gibt es auf Lanzarote und Fuerteventura viel Sonne. Bis zum Mittag liegen die Temperaturen bis 28 Grad. Der Wind kommt aus Nord bis Nordost mit etwa 10 bis 15 Stundenkilometern. Einzelne Böen erreichen rund 25. Der Atlantik hat rund 25 Grad. Der nächste Fluthöchststand ist gegen 16.30 Uhr.
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5: Na, ich begrüße Sie an diesem Mittwoch und heute ja schon wieder der letzte Tag in diesem Monat, der 30. September. Na, freue mich, dass Sie dabei sind. Einen guten Vormittag wünsche ich Ihnen. Hier ist Janet Jackson.

One is Samba, Matt Bianco waren das an diesem Mittwoch. Bei uns gibt's gleich auch wieder das Neueste rund um unsere Inseln. Mein Kollege Fabian hier mit den Lokalnachrichten und der Wetterprognose, aber vorher auch noch ein Stück Musik. Hier sind die Rolling Stones.

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1: Mit Fabian van Davans. Über die Fährverbindung von Fuerteventura zum spanischen Festland gehen die Aussagen von Sozialisten und Volkspartei auseinander. Die Sozialisten verweisen auf Unterlagen des Verkehrsministeriums vom 18. September. Danach soll ein Schiff einmal pro Woche zwischen Cádiz und Huelva und den Kanaren pendeln. Vorgesehen sind Halte auf La Palma, Teneriffa, Gran Canaria, Fuerteventura und Lanzarote. Nach Darstellung der Sozialisten startet die Linie zum Jahresende. Die Volkspartei widerspricht. Ihrer Ansicht nach hängt alles noch von einer Studie ab, die erst in den kommenden Monaten fertig wird. Bislang müssen Fuerteventura für die Überfahrt über Gran Canaria oder Lanzarote reisen. Yaisas Bürgermeister Oscar Noda wirft Inselpräsident Oswaldo Betancourt Verzögerungen beim öffentlichen Wohnungsbau in Playa Blanca vor. Noda sitzt auch im Inselrat. Dort hat Betancourt Nodas Antrag auf feste Fristen abgelehnt. Der Antrag sah vor, die 136 Wohnungen in Montaña Roja binnen 60 Tagen auszuschreiben. Die 42 Wohnungen in Los Achaches sollten binnen 30 Tagen vergeben werden. Betancourt will nach Nodas Darstellung bauen und zusätzlich fertige Wohnungen kaufen. Die Rückkehr des gebührenpflichtigen Parkens in Puerto del Rosario rückt näher. Die Stadt will den Dienst im Oktober ausschreiben, kündigt Verkehrsrätin Jennifer Perez an. Der bisherige Betreiber war gekündigt worden, seither ruht der Dienst. Vor allem die Händler drängen auf eine schnelle Lösung. Neue Zonen sind in den Straßen León y Castillo, Virgen de la Peña und Bachiller geplant. In den ersten beiden sollen pro Häuserblock 4 Plätze gelten, mit etwa einer Stunde Höchstdauer. In Los Pozos ist eine Zone vor allem für Anwohner vorgesehen. Außerdem plant die Stadt ein Depot für abgeschleppte Fahrzeuge und 6 weitere Kameras mit Kennzeichenerkennung. Dann sind es 30 Kameras.
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1: Wetter. Ein paar dünne Wolken ziehen durch, sonst gibt es auf Lanzarote und Fuerteventura viel Sonne. Bis zum Mittag liegen die Temperaturen bis 28 Grad. Der Wind kommt aus Nord bis Nordost mit etwa 10 bis 15 Stundenkilometern. Einzelne Böen erreichen rund 25. Der Atlantik hat rund 25 Grad. Der nächste Fluthöchststand ist gegen 16.30 Uhr.
2: Na, da wird es auch heute wieder sonnig und warm, soweit die Wetterprognose und die Lokalnachrichten übrigens. Die nächste Ausgabe bei uns heute Mittag um kurz vor 1:30. Ich begrüße Sie, wünsche einen guten Vormittag. Hier ist Walmitten.

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Na, Moon mit ihrer Version von Kiss of Life waren das an diesem Mittwoch. Bei uns gleich wieder die Nachrichten aus Deutschland und der Welt. Wenn Sie mögen, hören wir uns ab 16 Uhr zur Nachmittagsausgabe der Insel News wieder und ab 13 Uhr dann hier mein Kollege Stefan Kaiser. Jetzt vor den Nachrichten haben wir aber auch noch Music. Lisa Sternfeld haben wir aufgelegt und das hier ist Jamiroquai. Na, tschüss, bis später. Yeah.

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1: Ich bin Katrin Müller. Die Bundesregierung hat nach langem Ringen von Union und SPD grünes Licht für die geplante Pflegereform gegeben. Das Kabinett beschloss den Gesetzentwurf von Gesundheitsminister Lindemann zur Neuordnung der Pflegeversicherung. Lange war um einen Kompromiss gestritten worden.
2: Der größte Knackpunkt im kommenden Jahr droht ein Milliardenloch in der Pflegekasse. Der CDU-Gesundheitsminister will das erstmal mit Einsparungen stopfen. Doch die SPD sagt, ein reines Kürzungspaket ist mit uns nicht drin und will auch die Privatversicherten zur Finanzierung der gesetzlichen Pflegeversicherung mit heranziehen. Fakt ist, CDU und SPD sind im Umfragetief, sie müssen liefern, wollen das Signal senden, wir können Regierung und Reformen. Claudia Wächter, Nachrichtenredaktion.
1: Ein Fly-Dubai-Flug von Dubai nach Tel Aviv hat ein Notsignal gesendet. Laut Medienberichten, weil sich die Piloten im Cockpit geprügelt haben. Die Maschine landete schließlich in Saudi-Arabien. Eine zunächst befürchtete Entführung bestätigte sich nicht. Das israelische Fernsehen berichtet, einer der Piloten sei russischer, der andere ukrainischer Abstammung. Sie hätten sich im Cockpit geprügelt, bis einer von ihnen das Bewusstsein verloren habe. Der diesjährige Alternative Nobelpreis ehrt Frauen und von Frauen geführte Organisationen, die für eine Umverteilung der Macht kämpfen. Sie scheuten sich nicht davor, sich mit Regierungen und mächtigen KI-Konzernen anzulegen, teilte die Right Livelihood Stiftung in Stockholm mit.
3: Zu den 4 Preisträgerinnen gehört die Menschenrechtsanwältin Jalila Haider, die sich für die Hazara-Minderheit in Pakistan einsetzt. In Georgien geben die Mitglieder der Georgian Young Lawyers Association kostenlose Rechtsberatungen. Im Süden Afrikas kämpfen Kleinbäuerinnen mit ihrem Netzwerk Rural Women's Assembly für die Selbstbestimmung über ihr Land und ihren Körper. 4. Preisträgerin ist die US-Informatikerin Timnit Gebru, die Entwicklung von künstlicher Intelligenz gerechter machen will. Sigrid Harm, Skandinavien.
1: Die Zahl der Arbeitslosen in Deutschland ist im September wieder unter die 3-Millionen-Grenze gefallen, auf rund 2,99 Millionen. Das sind rund 67.000 weniger als im August, aber mehr als im September vor einem Jahr. Das teilte die Bundesagentur für Arbeit in Nürnberg mit. Die Arbeitslosenquote sank leicht auf 6,4%.
4: Wetter. Ein paar dünne Wolken ziehen durch, sonst gibt es auf Lanzarote und Fuerteventura viel Sonne. Bis zum Mittag liegen die Temperaturen bis 28 Grad. Der Wind kommt aus Nord bis Nordost mit etwa 10 bis 15 Stundenkilometern. Einzelne Böen erreichen rund 25. Der Atlantik hat rund 25 Grad. Der nächste Fluthöchststand ist gegen 16.30 Uhr.

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1: Ich bin Katrin Müller. Die Bundesregierung hat nach langem Ringen zwischen Union und SPD grünes Licht für die geplante Pflegereform gegeben. Das Kabinett beschloss den Gesetzentwurf von Gesundheitsminister Carsten Linnemann zur Neuordnung der Pflegeversicherung. Die Einigung kam nach intensiven Verhandlungen zwischen den Koalitionspartnern. Details sind noch unklar. Wer Polizisten, Rettungskräfte oder Beschäftigte in Bus und Bahn angreift, soll künftig härter bestraft werden. Das sieht ein Gesetzentwurf des Bundesjustizministeriums vor, den das Kabinett heute ebenfalls beschlossen hat.
2: Ärzte, Pflegekräfte, Apotheker oder Zugbegleiter, sie alle sollen die neuen Regeln besser schützen. Wer sie angreift, muss künftig mit mindestens 6 Monaten Gefängnis rechnen, doppelt so lange wie bisher. Auslöser für die neuen Regeln ist der Tod eines Zugbegleiters im Februar nach einer Fahrkartenkontrolle. Und der Entwurf geht noch weiter. Bei Volksverhetzung sollen künftig bis zu 5 Jahre Haft möglich sein. Wer dafür verurteilt wird, darf möglicherweise dann 2 bis 5 Jahre lang nicht bei Wahlen kandidieren. Zoe Tassovali, Nachrichtenredaktion.
1: Dramatische Szenen über den Wolken. Ein Flugzeug auf dem Weg von den Vereinigten Arabischen Emiraten nach Tel Aviv hat nach israelischen Medienberichten ein Notfallsignal gesendet. Kampfflieger stiegen auf. Auslöser war ein Streit zwischen den Piloten.
3: In dem Flieger von Dubai nach Tel Aviv soll es zu dramatischen Szenen gekommen sein. Es ist die Rede von einer körperlichen Auseinandersetzung zwischen den Piloten im Cockpit. Der genaue Hintergrund ist allerdings noch unklar. Es gibt allerdings auch unbestätigte Berichte, einer der Piloten habe versucht, das Flugzeug zum Absturz zu bringen. Nach der sicheren Landung in Saudi-Arabien warten nun rund 180 israelische Passagiere auf einen Ersatzflug, der sie in ihre Heimat bringen soll. Sarah Lemmel, Tel Aviv.
1: Großrazzia gegen die Hells Angels. Über 1000 Polizeikräfte sind heute Morgen in Deutschland und in mehreren europäischen Ländern gegen ein internationales Geldwäschenetzwerk der Rockergruppe vorgegangen. Mehr als 100 Objekte wurden durchsucht und 14 Haftbefehle vollstreckt. Insgesamt sollen Vermögenswerte in Höhe von knapp 50 Millionen Euro beschlagnahmt werden. Federführend bei den Ermittlungen ist unter anderem die Staatsanwaltschaft Duisburg.
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5: Ein paar dünne Wolken ziehen durch, sonst gibt es auf Lanzarote und Fuerteventura viel Sonne. Bis zum Mittag liegen die Temperaturen bis 28 Grad. Der Wind kommt aus Nord bis Nordost mit etwa 10 bis 15 Stundenkilometern. Einzelne Böen erreichen rund 25. Der Atlantik hat rund 25 Grad. Der nächste Fluthöchststand ist gegen 16.30 Uhr.
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1: Mit Fabian van Davans. An der Nordküste von Lanzarote ist ein toter Ochse gefunden worden.

0: hatte sie genehmigt. Es gibt dort keine kommunale Kanalisation. Die kompakte Anlage besteht unter anderem aus Pumpstation, Desinfektion und Tank für das geklärte Wasser. Sie arbeitet eigenständig und schafft 6 Kubikmeter pro Tag. Das Wasser darf nur zur Tröpfchenbewässerung dienen. Die Anlage gehört zur Sanierung des Aussichtspunkts, die Inselmuseen vorantreiben. Außerdem hat die Behörde erstmals eine allgemeine Gebührenordnung beschlossen. Sie liegt nun 30 Tage öffentlich aus. Reservierte Parkplätze für Menschen mit eingeschränkter Mobilität sollen auf Lanzarote gebührenfrei werden. Dafür hat der Inselrat gestern einen Antrag der Koalition Canaria beschlossen. Er richtet sich an alle 7 Gemeinden der Insel. Zunächst soll eine Bestandsaufnahme klären, wie viele solche Plätze es gibt und wo sie liegen. Außerdem sollen die Rathäuser ihre Gebührenordnungen angleichen. Das betrifft vor allem Plätze, die einer Person am Wohn- und Arbeitsort fest zugewiesen sind. Das Cabildo bietet dafür technische und rechtliche Hilfen an. Umgesetzt ist damit noch nichts. Die Rathäuser müssen ihre Gebührenordnung erst ändern.
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0: Sonne und einzelne Wolken wechseln sich auf beiden Inseln heute ab. Aktuell liegen die Werte zwischen 26 und 29 Grad. Auf Lanzarote weht der Wind aus Ost bis Nordost, auf Fuerteventura aus Nordost. Meist sind es 10 bis 25 Stundenkilometer, in Böen bis zu 30. Der Atlantik hat ca. 25 Grad. Der kommende Fluthöchststand liegt gegen 16.30 Uhr.
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1: Ich bin Katrin Müller. Die Bundesregierung hat nach langem Ringen zwischen Union und SPD grünes Licht für die geplante Pflegereform gegeben. Das Kabinett beschloss den Gesetzentwurf von Gesundheitsminister Carsten Linnemann zur Neuordnung der Pflegeversicherung. Die Einigung kam nach intensiven Verhandlungen zwischen den Koalitionspartnern. Details sind noch unklar. Wer Polizisten, Rettungskräfte oder Beschäftigte in Bus und Bahn angreift, soll künftig härter bestraft werden. Das sieht ein Gesetzentwurf des Bundesjustizministeriums vor, den das Kabinett heute ebenfalls beschlossen hat.
2: Ärzte, Pflegekräfte, Apotheker oder Zugbegleiter, sie alle sollen die neuen Regeln besser schützen. Wer sie angreift, muss künftig mit mindestens 6 Monaten Gefängnis rechnen, doppelt so lange wie bisher. Auslöser für die neuen Regeln ist der Tod eines Zugbegleiters im Februar nach einer Fahrkartenkontrolle. Und der Entwurf geht noch weiter. Bei Volksverhetzung sollen künftig bis zu 5 Jahre Haft möglich sein. Wer dafür verurteilt wird, darf möglicherweise dann 2 bis 5 Jahre lang nicht bei Wahlen kandidieren. Zoe Tassovali, Nachrichtenredaktion.
1: Dramatische Szenen über den Wolken. Ein Flugzeug auf dem Weg von den Vereinigten Arabischen Emiraten nach Tel Aviv hat nach israelischen Medienberichten ein Notfallsignal gesendet. Kampfflieger stiegen auf. Auslöser war ein Streit zwischen den Piloten.
3: In dem Flieger von Dubai nach Tel Aviv soll es zu dramatischen Szenen gekommen sein. Es ist die Rede von einer körperlichen Auseinandersetzung zwischen den Piloten im Cockpit. Der genaue Hintergrund ist allerdings noch unklar. Es gibt allerdings auch unbestätigte Berichte, einer der Piloten habe versucht, das Flugzeug zum Absturz zu bringen. Nach der sicheren Landung in Saudi-Arabien warten nun rund 180 israelische Passagiere auf einen Ersatzflug, der sie in ihre Heimat bringen soll. Sarah Lemmel, Tel Aviv.
1: Großrazzia gegen die Hells Angels. Über 1000 Polizeikräfte sind heute Morgen in Deutschland und in mehreren europäischen Ländern gegen ein internationales Geldwäschenetzwerk der Rockergruppe vorgegangen. Mehr als 100 Objekte wurden durchsucht und 14 Haftbefehle vollstreckt. Insgesamt sollen Vermögenswerte in Höhe von knapp 50 Millionen Euro beschlagnahmt werden. Federführend bei den Ermittlungen ist unter anderem die Staatsanwaltschaft Duisburg.
4: Wetter. Sonne und einzelne Wolken wechseln sich auf beiden Inseln heute ab. Aktuell liegen die Werte zwischen 26 und 29 Grad. Auf Lanzarote weht der Wind aus Ost bis Nordost, auf Fuerteventura aus Nordost. Meist sind es 10 bis 25 Stundenkilometer, in Böen bis zu 30. Der Atlantik hat ca. 25 Grad. Der kommende Fluthöchststand liegt gegen 16.30 Uhr.
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5: Und wir sagen Hallo am letzten Tag des Septembers. Ja, morgen ist schon wieder Oktober. Meine Güte, das geht jetzt aber mit Riesenschritten auf Weihnachten zu. Okay, ja gut, so weit sind wir noch nicht. Aber jetzt machen wir ein bisschen Chill-Out. Dafür ist diese Sendung da, die Mittagspause des Chill-Out am Nachmittag. Kurz vor 1 jetzt mit John Lee Hooker und Chill-Out. Genauso heißt auch der Song. Machen Sie sich eine schöne Zeit hier auf den Inseln.

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Don Byron und Creeping, hier ist der Nachmittag mit Stefan Kaiser hier bei Atlantis FM. So, wir haben noch einen kurzfristigen Tipp für Sie, denn heute ist der letzte Tag einer Ausstellung, die wir Ihnen schon seit einiger Zeit sehr ans Herz legen, von Juan Peña. Juan Peña lebt seit vielen Jahren hier auf Lanzarote und ist ein renommierter zeitgenössischer Maler und bildender Künstler. Und seine Ausstellung Sol Humano, also menschliche Sonne, die hat heute ihren letzten Tag zu sehen im historischen Convento de Santo Domingo, dem ehemaligen Dominikanerkloster, direkt in der Altstadt von Teguise. Heute also der letzte Tag dieser Ausstellung. Der Eintritt ist übrigens frei. Unbedingt noch vorbeigucken, unser Tipp.

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3: 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Der Nachmittag gleich mit dem Spanischkurs. Vorher gibt's noch Bruno Mars.

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1: Einen wunderschönen guten Tag zum Spanischkurs. Wir haben gestern das Verb gustar durchgenommen und da können wir gleich sagen, me gusta el español. Ja, Spanisch gefällt mir sehr gut. Oder mir gefällt das Spanische. Ja, wir haben gesagt, gustar bedeutet gefallen, beziehungsweise gern, beziehungsweise schmecken und so weiter. Ich hoffe, Sie haben auch mal im Wörterbuch nachgeschaut, wie ich das gestern gesagt hatte, und sich die verschiedenen Übersetzungen rausgesucht. Wir waren stehen geblieben bei dem gustar als gern. So, es ist jetzt Folgendes. Sie erinnern sich, wir haben vor einiger Zeit das volver durchgenommen. Das heißt wieder. Und wir mussten jetzt das volver bzw. auch das gustar beugen und hängen dann einfach nur die Grundform des Verbes an. Ja, was bedeutet das? Wenn ich im Deutschen sage, ich esse gern, ich trinke gern, ich schlafe gern, ich lerne gern, ich schwimme gern, ich wandere gern und so weiter, dann konjugiere ich im Deutschen ja ganz normal das Verb. Ich esse, ich schlafe, ich trinke, ich wandere, ich schwimme, ich spiele Tennis und so weiter. Das wird konjugiert und das gern bleibt so, wie es ist und wird einfach hinten angehängt. Im Spanischen ist es genau umgekehrt. Im Spanischen beugen wir oder konjugieren wir das gern in Form von gustar natürlich, ist es im Spanischen ein Verb. Und das Verb, das im Deutschen gebeugt wird, das bleibt im Spanischen in der Grundform. Das bleibt im Infinitiv. Das heißt, wenn ich jetzt übersetzen möchte, ich esse gern Pizza, dann würde ich sagen, me gusta. Ich hatte ja letztes Mal schon gesagt, dass me, te, le, nos, os, les, darf ich niemals vergessen. Also, me gusta comer. Me gusta, gusta, dritte Person Singular. Und comer bleibt in der Grundform. Wenn ich es wörtlich übersetze, könnte ich auch sagen, es gefällt mir zu essen. Es gefällt mir, da haben wir das me. Es gefällt ist die dritte Person, gusta. Und zu essen ist der Infinitiv, also comer. Me gusta comer. Ich weiß jetzt nicht, wie ich Ihnen das noch leichter erklären soll. Merken Sie sich einfach, wenn Sie im Deutschen gern verwenden, benutzen Sie im Spanischen bitte die dritte Person Einzahl von gustar, gusta. Übersetzen Sie einfach gern mit gusta. Beziehen Sie sich immer auf eine Person, die nun gern etwas tut, mit den Personalpronomen me, te, le, nos, os und les und hängen Sie dann einfach die Grundform des Verbes an. Nochmal. Das erste, was Sie benötigen, ist die Person, auf die Sie sich beziehen. Me, te, le, nos, os, les. Das zweite ist gusta. Und das dritte ist die Grundform des Verbes, was Sie gern tun. Also, wenn ich sage, er spielt gern Tennis, dann muss ich gucken, er ist die Bezugsperson, also me, te, le, le, dritte Person Einzahl. Gusta und dann jugar al tenis, die Grundform des Verbes. Anderes Beispiel. Sie schwimmt gern. Er, sie, es. Also dritte Person Singular. Auch hier wieder le. Für gern gusta. Und dann das Schwimmen nadar. Nehmen wir eine andere Person. Du schreibst gern. Me, te, aha, zweite Person, also du, te, gusta, für gern, und dann escribir, schreiben. Ich hoffe, Sie verstehen, was ich meine. Ja, also gern einfach übersetzen mit gusta, die Person, die Sie meinen, me, te, le, nos, os, les, und dann die Grundform des Verbes, damit Sie das also nicht mehr konjugieren, wie im Deutschen das der Fall wäre, wenn Sie das gern verwenden. So, Das war jetzt auch schon das Schwerste, kann man sagen. Wir haben noch eine Kleinigkeit, die wir nicht angesprochen haben. Wenn Sie mal darauf geachtet haben, ist Ihnen bestimmt aufgefallen, dass wir bislang immer nur Gusta und Gustan verwendet haben. Das ist auch so. Ja, die Spanier benutzen hauptsächlich die dritte Person Einzahl und Mehrzahl, Gusta und Gustan. Gusto, Gustas und Gustamos, Gustais, das sind die Formen, die im Spanischen eigentlich so gut wie nie verwendet werden. Sie existieren natürlich, aber wir benutzen sie nur zusammen mit, ja, mit persönlichen Beziehungen. Wenn ich zum Beispiel sage, weiß nicht, Paulina me gusta, ja, Paulina gefällt mir, oder Maria me gusta. Maria gefällt mir, Entschuldigung, da haben wir jetzt auch wieder die dritte Person. Wenn es jetzt umgekehrt ist, ich gefalle Maria, dann hätten wir le gusto a Maria. Das wird aber jetzt ein bisschen zu kompliziert, um das hier übers Radio zu erklären. Dazu müssen Sie dann wirklich mal vorbeischauen, dann kann ich Ihnen das besser erklären. Ja, also bleiben wir erstmal dabei. Gustar bedeutet gefallen. Wenn mir etwas gefällt, benutze ich die dritte Person, Einzahl oder Mehrzahl. Und ganz normal mit dem mir gefällt oder dir gefällt etwas, benutze ich es als gern, kann ich nur die dritte Person Einzahl benutzen und beziehe mich auch wieder mit diesem mete, le, nos, os, les auf die Person, der etwas gefällt. Dazu kommt das Verb in der Grundform. So, jetzt bin ich schon wieder viel zu lang gewesen. Ich hoffe, es hat Ihnen Spaß gemacht. Es war heute ein bisschen schwierig. Wir werden auch morgen dazu nochmal ein paar Übungen durchnehmen. Bis dahin, viel Spaß noch. Adios.
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1: Ich bin Lea Matschulat. Das Kabinett hat die Pflegereform beschlossen. Um das Ganze zu finanzieren, sollen unter anderem Kinderlose ab Januar höhere Beiträge zahlen. Aktuell liegt der Beitragssatz bei 3,6% und bei Kinderlosen bei 4,2% der beitragspflichtigen Einnahmen. Kinderlose sollen 0,3 Punkte mehr zahlen. Eine gute Nachricht: Die Rentenversicherungsbeiträge für pflegende Angehörige übernimmt die Pflegeversicherung weiterhin voll. Saisonal bedingt geht die Arbeitslosigkeit im September zurück. Die Zahl der Arbeitslosen in Deutschland ist mit 2,99 Millionen wieder unter die 3-Millionen-Grenze gefallen. Im Vergleich zum August ist das ein Rückgang um 67.000. Das teilte die Bundesagentur für Arbeit mit. Die Arbeitslosenquote fiel auf 6,4%.
2: Der Auftakt der Herbstbelebung, die üblicherweise im September beginnt, falle schwunglos aus, so die Chefin der Bundesagentur für Arbeit Nahles. Die wirtschaftliche Verbesserung komme auf dem Arbeitsmarkt derzeit noch nicht an. Die Nachfrage nach Arbeitskräften bleibt gering, aber immerhin wurden mehr offene Stellen gemeldet als letztes Jahr. Aus Nürnberg, Janina Singer.
1: Rekordhohe Spritpreise könnten die Inflation im September auf den höchsten Stand seit fast 3 Jahren treiben. Dem ADAC zufolge wird der Monat mit Abstand der teuerste Tankmonat aller Zeiten. Das könnte die Inflationsrate wieder über die 3%-Marke treiben.
3: Selbst wenn die Tankstellen heute Sprit verschenken würden, das würde nichts mehr ändern an den Schockzahlen. Knapp 2,30 Euro kostet den Durchschnitter der Liter Super E10. Diesel ist noch teurer. Grund ist vor allem natürlich der Iran-Krieg und die extrem gesunkenen Ölexporte aus der Golfregion. Aber immerhin, ab morgen gilt der neue Tankrabatt. Die Spritpreise dürften also etwas runtergehen, um etwa 17 Cent pro Liter. Claudia Wächter, Nachrichtenredaktion.
1: Während eines Fly-Dubai-Fluges nach Tel Aviv soll ein Pilot seinen Kollegen mit einem Messer verletzt haben, das berichten israelische Medien. Eine Israelin schilderte einem TV-Sender, es habe Schreie und Panik gegeben. Einige Männer hätten den Angreifer überwältigt. Israel geht Medienberichten zufolge von einem möglichen Terroranschlag aus.
4: Wetter. Sonne und einzelne Wolken wechseln sich auf beiden Inseln heute ab. Aktuell liegen die Werte zwischen 26 und 29 Grad. Auf Lanzarote weht der Wind aus Ost bis Nordost, auf Fuerteventura aus Nordost. Meist sind es 10 bis 25 Stundenkilometern, in Böen bis zu 30. Der Atlantik hat ca. 25 Grad. Der kommende Fluthöchststand liegt gegen 16.30 Uhr.
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5: So, wir sind Atlantis FM. Der Nachmittag, die Siesta. Und neu bei uns auf der Playlist für Sie. Clock, Clock und Out of the Dark.

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Ichika, Nito und Eis. 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Übrigens für alle Flugzeugfans wartet direkt hier auf Lanzarote am Flughafen César Manrique ein historisches Highlight auf Sie. Wenn Sie es noch nicht kennen sollten, das Museo Aeronautico, das ist im allerersten Passagierterminal von 1946 untergebracht, samt dem alten Kontrollturm. Sehr spannend. Sie sind da schon, wenn Sie zum Flughafen gefahren sind, zigmal dran vorbeigefahren, haben es vielleicht nur nicht bemerkt. Die Ausstellung dokumentiert nicht nur die Pionierzeit der Fliegerei auf den Kanaren, sondern lässt sich bei kostenlosem Eintritt perfekt vor dem Abflug oder nach der Landung erkunden. Da sagen wir Ihnen gleich mal ein paar Informationen mehr zu, okay? Hier ist Steely Dan und Your Golden Teeth, Atlantis FM.

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1: Mit Fabian van Davans. Ein Senatsausschuss drängt die Regierung, den Bau der Überwachungsstation in Guinate auf Lanzarote wieder aufzunehmen. Der Ausschuss hat einen Antrag von Senator Pedro Sanchez von der Koalition Canaria angenommen. Die Volkspartei stimmte zu, die Sozialisten enthielten sich. Die Regierung soll erklären, warum sie das Notfallverfahren für die Sieve-Station im Mai 2025 beendet hat. Das Überwachungssystem soll Boote früh erkennen. Die Anlage in Aria war 2020 als dringlich eingestuft worden. Im Oktober 2023 wurde sie kurz vor Fertigstellung durch einen Brand sabotiert. Laut Sanchez antwortet die Regierung auf Anfragen nur, dass es kein Projekt mehr gibt. Marcelinho Cerdeña, der frühere Bürgermeister von Betancuri auf Fuerteventura, ist vom Vorwurf einer Wahlstraftat freigesprochen worden. Auch eine Gemeindebeamtin wurde freigesprochen. Es ging um die Briefwahl bei der Kommunalwahl im Mai 2019. Das Landgericht Las Palmas hat damit ein Urteil vom Oktober 2025 aufgehoben. Nach Auffassung der Richter ist nicht erwiesen, dass Briefwahlanträge ohne Wissen der Wähler ausgefüllt wurden. Auch für eine Absprache der beiden fanden sie keine Beweise. Hilfe beim Ausfüllen von Anträgen ist nach Ansicht des Gerichtes an sich nicht verboten. Das Urteil trägt das Datum 18. September und ist erst jetzt bekannt geworden. Bei der getrennten Müllsammlung auf Lanzarote droht ein unbefristeter Streik. Die Gewerkschaft CCO hat ihn für den 13. Oktober angemeldet. Er beginnt kurz nach Mitternacht und betrifft alle Beschäftigten des Unternehmens Urbassa in diesem Bereich. CCOO wirft der Firma vor, die Tarifverhandlungen zu blockieren sowie Ruhezeiten und Arbeitsschutz zu missachten. Sie verlangt außerdem eine geregelte Feiertagszulage und die Bezahlung geleisteter Nachtstunden rückwirkend für ein Jahr. Die Lohnbedingungen sind nach Angaben der Gewerkschaft seit Ende 2024 eingefroren. CCOO fordert, dass das Cabildo als zuständige Verwaltung eingreift. Verhandeln will die Gewerkschaft weiterhin, um den Streik noch abzuwenden.
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1: Wetter. Sonne und einzelne Wolken wechseln sich auf beiden Inseln heute ab. Aktuell liegen die Werte zwischen 26 und 29 Grad. Auf Lanzarote weht der Wind aus Ost bis Nordost, auf Fuerteventura aus Nordost. Meist sind es 10 bis 25 Stundenkilometern in Böen bis zu 30. Der Atlantik hat ca. 25 Grad. Der kommende Fluthöchststand liegt gegen 16.30 Uhr.

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Hier ist der Nachmittag bei Atlantis FM. Eine schöne Zeit hier auf den Kanarischen Inseln und alle Flugzeugfans, die sollten mal jetzt genauer hinhören. Sie stehen am Flughafen Lanzarote, warten noch auf ihren Flug, haben noch was Zeit und wollen noch ein echtes Abenteuer erleben. Ach, dann haben wir den Tipp. Lassen Sie die Abflughalle hinter sich und checken im Museo Aeronautico ein. Das Geniale, das Luftfahrtmuseum befindet sich direkt auf dem Flughafengelände im original charmanten Passagierterminal aus den 40er Jahren, inklusive des alten Kontrollturms. Und drinnen reisen sie zurück in die goldene Ära der Fliegerei. Es gibt historische Navigationselemente, Flugzeugmodelle, alte Stewardessenuniformen und sogar die originalen alten Gepäckwagen zum Wiegen. Ne? Dazu ein echtes Wandgemälde von César Manrique zu bestaunen, wenn ich jetzt richtig Lust gemacht habe. Also gucken Sie vorbei im Museo Aeronautico, das Luftfahrtmuseum hier auf Lanzarote, geöffnet ist montags bis samstags von 10 bis 14 Uhr. Der Eintritt ist komplett frei. Der perfekte Zwischenstopp für kleine und große Piloten.

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1: Ich bin Lea Matschulat. Die Bundesregierung hat nach langem Ringen grünes Licht für die geplante Pflegereform gegeben. Das System stehe finanziell massiv unter Druck. Man müsse sparen, sagte Bundesgesundheitsminister Lindemann. Unter anderem soll es für Kinderlose teurer werden.
2: Das oberste Ziel heißt, die Beiträge erstmal stabil halten, denn es droht ein Milliardenloch, auch weil es immer mehr Pflegebedürftige gibt. Dennoch sei das Ganze kein Sparpaket, sagt Lindemann. Zukünftig soll zum Beispiel geprüft werden, ob nicht auch eine Reha sinnvoll ist. Der Hauptknackpunkt in der Pflege sind aber die strukturellen Probleme. Das ganze System also auf stabile Füße stellen, und das soll nun eine Kommission anpacken. Claudia Wächter, Nachrichtenredaktion.
1: Die Inflation in Deutschland zieht wieder deutlich an. Im September sind die Verbraucherpreise um 3,3% gestiegen, verglichen mit dem Vorjahresmonat. Das teilte das Statistische Bundesamt auf Basis vorläufiger Zahlen mit. Damit liegt die Inflationsrate erstmals seit Ende 2023 wieder über der 3%-Marke. Als Haupttreiber der aktuellen Entwicklung gelten die hohen Energiepreise. Und in dem Zusammenhang gute Nachrichten für alle Autofahrer. Der Tankrabatt startet erst um Mitternacht, die Spritpreise sind aber schon im Sinkflug. Am Vormittag wurde Super E10 dem ADAC zufolge um 4,2 Cent billiger als einen Tag vorher. Bei Diesel ging es um 3,9 Cent nach unten.
3: Der übliche Preissprung am Mittag ist diesmal zwar etwas höher ausgefallen als zuletzt, dennoch sind Benzin und Diesel im Schnitt billiger geworden die letzten Tage. Das dürfte auch daran liegen, dass sich die Lage an den internationalen Ölmärkten wieder entspannt hat. Um Mitternacht sollte es dann weiter spürbar nach unten gehen. Zumindest erwartet der Lobbyverband der Mineralölwirtschaft, dass der Tankrabatt direkt in vollem Umfang weitergegeben wird. Ab Mitternacht gilt der Steuernachlass von 16,7 Cent pro Liter auf Sprit zunächst bis Ende des Jahres. Thomas Bremser, Nachrichtenredaktion.
1: Während eines Fly-Dubai-Fluges nach Tel Aviv soll ein Pilot seinen Kollegen mit einem Messer verletzt haben, das berichten israelische Medien. Eine Israelin schilderte einem TV-Sender, es habe Schreie und Panik gegeben. Einige Männer hätten den Angreifer überwältigt. Israel geht Medienberichten zufolge von einem möglichen Terroranschlag aus.
4: Wetter. Sonne und einzelne Wolken wechseln sich auf beiden Inseln heute ab. Aktuell liegen die Werte zwischen 26 und 29 Grad. Auf Lanzarote weht der Wind aus Ost bis Nordost, auf Fuerteventura aus Nordost. Meist sind es 10 bis 25 Stundenkilometer, in Böen bis zu 30. Der Atlantik hat ca. 25 Grad. Der kommende Fluthöchststand liegt gegen 16.30 Uhr.
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5: Ja, und wunderbare Musik für Ihren Mittwochnachmittag. Kurz vor drei ist es. Hallo, schöne Zeit hier mit The Weeknd und Dancing in the Flames, Eric Clapton und Al Jarreau und die Eagles. Haben wir gleich noch für Sie.

Joss Stone. Tell me what we are gonna do now, Atlantis FM. What we are gonna do heute Abend, kann ich Ihnen gerne sagen. Treffpunkt ist heute Abend für viele der Costa Teguise Abendmarkt auf dem malerischen Platz Pueblo Marinero, direkt im Zentrum von Costa Teguise. Immer mittwochs, übrigens auch freitags, von 18 bis 22 Uhr. Da gibt's Kunsthandwerk, da gibt's die inseltypischen Schmuckartikel, da gibt's Lederwaren, handgemachte Souvenirs und das Ganze in einer schönen Atmosphäre, weil der Pueblo Marinero ist ja von Cesar Manrique gestaltet. Noch Fragen? Alles klar. Und da können Sie wirklich schön die Tapas-Bars nachher besuchen oder auch währenddessen Live-Musik genießen. Einfach das Ganze perfekt mit einem Einkaufsbummel beim Markt genießen. Heute Abend also wieder Abendmarkt in Costa Teguise auf dem Pueblo Marinero. Und jetzt Eric Clapton, Traveling Alone.

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Der Nachmittag hier mit Stefan Kaiser bei Atlantis FM. Es sind die kleinen Geschichten des Alltags, die doch sehr lustig sind. In Bayern hat jetzt ein älterer Herr verzweifelt die Polizei gerufen. Sein geliebtes Auto ist geklaut worden. Mitten in der Innenstadt, dachte er. Ja, die Polizisten starteten sofort eine Fahndung nach dem Auto und fanden das Auto auch nur 2 Stunden später. Das stand nämlich seelenruhig, dieses Auto, direkt vor der Bäckerei des Mannes, vor der er es auch als gestohlen gemeldet hatte. Der Rentner hatte sich dort am Vortag so verquatscht, dass er den Heimweg einfach zu Fuß angetreten war und seinen fahrbaren Untersatz schlichtweg vergessen hatte. Ende gut, alles gut. Die Polizisten fuhren den erleichterten Senior nach Hause, inklusive einer Extraportion frischer Entschuldigungsbrezel im Gepäck. Das ist ja wohl das Mindeste, ne? Hier sind die Eagles und Somebody.

Benny King und Supernatural. So, das war's von uns an diesem Mittwochnachmittag. Ich habe zwei wertvolle Radiotipps für Sie. Gleich ab 16 Uhr die liebe Kollegin Silke mit den Insel-News. Und heute Abend, weil es ist ja Mittwoch. 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Ich bin raus. Schönen Nachmittag. Wir hören uns wieder morgen am Donnerstag. Dann ist schon Oktober. Machen Sie es gut. Die Nick Kershaw. Wouldn't it be good?

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2: Ich bin Dirk Zeitler. Das Deutschlandticket kostet ab Januar 66,80 Euro. Das hat der zuständige Koordinierungsrat auf einer heutigen Sitzung entschieden. Das Ticket wird demnach fast 4 Euro im Monat teurer.
3: Mit 9 Euro im Monat hat alles angefangen vor 4 Jahren. Mit dem Billigticket wollte die Ampel damals die hohen Energiepreise auffangen nach dem Beginn des Ukraine-Kriegs. Danach einigten sich Bund und Länder auf einen Monatspreis von 49 Euro. Seitdem ist der Preis immer weiter angestiegen, weil das Ticket der Politik viel Geld kostet. Der neue Abo-Preis wurde diesmal erstmals mit Hilfe einer Formel berechnet, die sich unter anderem orientiert an den Kosten für Personal und Energie. So soll politischer Streit über die Finanzierung verhindert werden. Thomas Bremser, Nachrichtenredaktion.
2: Die Bundesregierung hat nach langem Ringen grünes Licht für die geplante Pflegereform gegeben. Das System stehe finanziell massiv unter Druck, man müsse sparen, sagte Bundesgesundheitsminister Linnemann. Unter anderem soll es für Kinderlose teurer werden.
4: Das oberste Ziel heißt, die Beiträge erstmal stabil halten, denn es droht ein Milliardenloch, auch weil es immer mehr Pflegebedürftige gibt. Dennoch sei das Ganze kein Sparpaket, sagt Linnemann. Zukünftig soll zum Beispiel geprüft werden, ob nicht auch eine Reha sinnvoll ist. Der Hauptknackpunkt in der Pflege sind aber die strukturellen Probleme. Das ganze System also auf stabile Füße stellen, und das soll nun eine Kommission anpacken. Claudia Wächter, Nachrichtenredaktion.
2: Nach den dramatischen Vorfällen an Bord einer Fly-Dubai-Maschine auf dem Weg nach Tel Aviv hat das israelische Fernsehen ein Video veröffentlicht. Es soll den verletzten Piloten und den Angreifer zeigen. An der Wand neben ihm sind Blutspuren zu sehen. Polizeiminister Ben-Gvir schrieb auf der Plattform X, ein Terrorist habe versucht, 180 israelische Passagiere zu ermorden. Israels Verteidigungsminister Katz geht ebenfalls von einem versuchten Terroranschlag aus. Volkswagen hat einen Großteil seiner Tarifverträge gekündigt, darunter auch den wichtigen Manteltarifvertrag. Mit Blick auf den aktuellen Kostendruck müssten verschiedene Regelungen in den betreffenden Verträgen angepasst werden, heißt es von VW. Der Gewerkschaft IG Metall zufolge handelt es sich um insgesamt 10 Tarifverträge, die VW aufgekündigt hat.
5: Wetter. Zum Abend bleibt es überwiegend klar. Nachts bekommt Fuerteventura mehr Wolken. Sonnenuntergang ist gegen 19.45 Uhr. Danach gehen die Temperaturen auf 22 bis 23 Grad zurück. Der Nord- bis Nordostwind weht mit rund 20 bis 25 Stundenkilometern. Morgen gibt es Sonne und Wolken bei 27 bis 29 Grad. Der Atlantik hat weiterhin eine Wassertemperatur rund um 25 Grad. Morgen gegen 11 ist Ebbe Tiefstand.
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6: Na, ist ja heute der letzte Tag in diesem Monat. Mittwoch, heute ja der 30. September. Na, kurz vor 4 ist es. Einen guten Nachmittag wünsche ich Ihnen. Hier ist Gavin Questopher.

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Na, George, Michael war das. Und bei uns übrigens auch gleich wieder mehr Lokalnachrichten mit Kollege Fabian. Er hat dann die aktuellen Meldungen und natürlich auch der Veranstaltungskalender mit dabei. Aber jetzt erstmal die Nachrichten aus Deutschland und der Welt. Und vorher haben wir auch noch Music. Tom Mitch haben wir aufgelegt. Und das ist es. Maroon 5.

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1: Ich bin Dirk Zeitler. Das Deutschlandticket kostet ab Januar 66,80 Euro. Das hat der zuständige Koordinierungsrat auf einer heutigen Sitzung entschieden. Das Ticket wird demnach fast 4 Euro im Monat teurer.
2: Mit 9 Euro im Monat hat alles angefangen vor 4 Jahren. Mit dem Billigticket wollte die Ampel damals die hohen Energiepreise auffangen nach dem Beginn des Ukraine-Kriegs. Danach einigten sich Bund und Länder auf einen Monatspreis von 49 Euro. Seitdem ist der Preis immer weiter angestiegen, weil das Ticket der Politik viel Geld kostet. Der neue Abo-Preis wurde diesmal erstmals mit Hilfe einer Formel berechnet, die sich unter anderem orientiert an den Kosten für Personal und Energie. So soll politischer Streit über die Finanzierung verhindert werden. Thomas Bremser, Nachrichtenredaktion.
3: Die Bundesregierung hat nach langem Ringen grünes Licht für die geplante Pflegereform gegeben. Das System stehe finanziell massiv unter Druck, man müsse sparen, sagte Bundesgesundheitsminister Linnemann. Unter anderem soll es für Kinderlose teurer werden. Für eine zweite größere Strukturreform, die bis zum kommenden Sommer umgesetzt werden soll, soll eine Kommission Vorschläge erarbeiten. Ein Flug von Dubai nach Tel Aviv ist nach einem gewaltsamen Zwischenfall im Cockpit in Saudi-Arabien notgelandet. Laut israelischen Medien soll ein Pilot seinen Kollegen mit einem Messer verletzt haben. Passagiere halfen demnach dabei, den Angreifer zu überwältigen.
4: Noch sind nach den dramatischen Ereignissen an Bord der Fly-Dubai-Maschine viele Fragen offen. Der israelische Polizeiminister Itamar Ben-Gvir sprach von einem versuchten Terroranschlag. Der Angreifer habe versucht, das Flugzeug zum Absturz zu bringen und die 180 Israelis an Bord zu ermorden. Die verletzten Piloten werden im Krankenhaus behandelt. Aus Tel Aviv, Sarah Lemmel.
3: Bei den Ermittlungen gegen Hells Angels sind in NRW auch ein Polizist und zwei städtische Mitarbeiter aus Duisburg ins Visier geraten. Gegen sie wird laut Staatsanwaltschaft wegen des Verdachts ermittelt, dass sie dienstlich erlangte Informationen an Dritte weitergegeben haben. Am Morgen hatten mehr als 1000 Polizisten gleichzeitig in mehreren Orten in NRW, Bayern, Baden-Württemberg, Berlin und Rheinland-Pfalz zugeschlagen.
5: Wetter. Zum Abend bleibt es überwiegend klar. Nachts bekommt Fuerteventura mehr Wolken. Sonnenuntergang ist gegen 19.45 Uhr. Danach gehen die Temperaturen auf 22 bis 23 Grad zurück. Der Nord- bis Nordostwind weht mit rund 20 bis 25 Stundenkilometern. Morgen gibt es Sonne und Wolken bei 27 bis 29 Grad. Der Atlantik hat weiterhin eine Wassertemperatur rund um 25 Grad. Morgen gegen 11 ist Ebbe Tiefstand.
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6: Na, heute schon wieder der letzte Tag in diesem Monat, der 30. September. Na, begrüße Sie, freue mich, dass Sie dabei sind. Kurz vor 5 ist es, einen guten Nachmittag wünsche ich Ihnen. Hier ist José Feliciano.

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1: Mit Fabian van Davans. Im Hafen Puerto Naos in Arrecife ist gestern ein Thunfischkutter gesunken. Die Monte Abalu hatte schon länger ein Leck. Nach Angaben des Notfallkonsortiums der Insel war es nie repariert worden. Die staatliche Seenotrettung setzte gestern 4 Pumpen ein, konnte das Schiff aber nicht halten. An Bord war niemand, in den Tanks befinden sich etwa 10.000 Liter Diesel. Ein Dieselfleck von rund 30 mal 15 Metern liegt bislang innerhalb von Ölsperren. Die Inselregierung hat die Voralarmstufe ausgerufen. Für die Bergung müssen Taucher zuerst das Leck abdichten. Danach kommt eine Spezialfirma zum Einsatz. Der Sahara-Staub in der Luft, der sogenannte Kalima, geht langsam zurück. Nach Angaben des staatlichen Wetterdienstes AEMET liegt am Mittwoch auf Lanzarote und Fuerteventura nur noch leichter Dunst in der Höhe. Meist scheint die Sonne, zeitweise ziehen hohe Wolken durch. In Arrecife werden es bis zu 30 Grad, in Puerto del Rosario bis zu 29. Im Südosten beider Inseln sind örtlich 30 Grad möglich. Dazu weht ein mäßiger Nordwind. Morgen ändert sich kaum etwas. Auch am Freitag bleibt es auf beiden Inseln meist wenig bewölkt. Vereinzelte Schauer erwartet AEMET auf beiden Inseln, nur im Inselinneren. Der Operationsroboter im Krankenhaus Molino Rosso auf Lanzarote ist seit einem Jahr im Einsatz. Das Team hat mit dem Da Vinci-System 165 Eingriffe vorgenommen. Die Zahl gilt für das erste Betriebsjahr. Dabei steuern die Chirurgen die Instrumente über eine Konsole. Zuerst haben die Allgemein- und die Verdauungschirurgie damit gearbeitet, seit Mai ist auch die Urologie dabei, nachdem ihre Fachärzte zertifiziert wurden. Das System ermöglicht Eingriffe mit besonders kleinen Schnitten. Es ist Ende September 2025 in Betrieb gegangen und hat 1,7 Millionen Euro öffentlicher Gelder gekostet. Der Roboter erspart Patienten Verlegungen.
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1: Wetter. Zum Abend bleibt es überwiegend klar. Nachts bekommt Fuerteventura mehr Wolken. Sonnenuntergang ist gegen 19.45 Uhr. Danach gehen die Temperaturen auf 22 bis 23 Grad zurück. Der Nord- bis Nordostwind weht mit rund 20 bis 25 Stundenkilometern.

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Whitney Houston war das an diesem Mittwoch. Und für mich wird es Zeit, mich für heute von Ihnen zu verabschieden. Na, wir sind raus, bei uns nämlich gleich wieder die Nachrichten aus Deutschland und der Welt. Wenn Sie mögen, hören wir uns morgen ab 8 Uhr zur neuen Ausgabe der Insel News wieder. Und heute Abend übrigens hier an dieser Stelle meine Kollegin Sylvia Kahrs mit ihrem besten Mix. Also unbedingt dranbleiben. Na, jetzt vor den Nachrichten haben wir aber auch noch Music. Sarah Connor haben wir aufgelegt und das hier ist Steve Winwood. Na, wünsche noch einen besten Abend. Tschüss.

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1: Ich bin Dirk Zeitler. Der große Wurf zur Pflegereform ist verschoben. Die Bundesregierung hat heute erst einmal eine kleine Lösung auf den Weg gebracht, um akute Finanzprobleme der Pflegeversicherung abzufedern. Dafür ist unter anderem ein Anstieg der Beitragssätze für Kinderlose zum 1. Januar um 0,3 Prozentpunkte geplant.
2: Auch Gutverdiener, die sollen nun mehr zahlen, um das Riesenloch in der Pflegekasse erstmal etwas zu stopfen. Doch ob das alles reicht, der Spitzenverband der gesetzlichen Krankenkassen glaubt das nicht. Und um den härtesten Brocken, also eine große Reform des Pflegesystems, soll sich eine Expertenkommission kümmern. Für wirtschaftsweise Grimm, Zeitverschwendung, denn die Probleme lägen längst auf dem Tisch. Claudia Wächter, Nachrichtenredaktion.
1: Das Deutschlandticket kostet ab Januar 66,80 Euro. Das hat der zuständige Koordinierungsrat auf einer heutigen Sitzung entschieden. Das Ticket wird demnach fast 4 Euro im Monat teurer. Ein Flug von Dubai nach Tel Aviv ist nach einem gewaltsamen Zwischenfall im Cockpit in Saudi-Arabien notgelandet. Laut israelischer Medien soll ein Pilot seinen Kollegen mit einem Messer verletzt haben. Passagiere halfen demnach dabei, den Angreifer zu überwältigen. Die israelischen Passagiere sind nach Medienberichten inzwischen wieder in Israel. Eine Ersatzmaschine brachte sie nach Hause.
3: Noch sind nach den dramatischen Ereignissen an Bord der Fly Dubai-Maschine viele Fragen offen. Der israelische Polizeiminister Itamar Ben-Gvir sprach von einem versuchten Terroranschlag. Der Angreifer habe versucht, das Flugzeug zum Absturz zu bringen und die 180 Israelis an Bord zu ermorden. Die verletzten Piloten werden im Krankenhaus behandelt. Aus Tel Aviv, Sarah Lemmel.
1: Im Ring um schärfere Sparmaßnahmen hat der Autobauer Volkswagen einen Großteil seiner Tarifverträge gekündigt, darunter auch den wichtigen Manteltarifvertrag. Aus Sicht des Unternehmens seien verschiedene Regelungen in diesen Verträgen mit Blick auf den aktuellen Kostendruck anzupassen, teilte VW mit. Ein Sprecher wollte sich zur genauen Zahl der gekündigten Verträge nicht äußern. Der IG Metall zufolge handelt es sich um 10.
4: Wetter. Zum Abend bleibt es überwiegend klar. Nachts bekommt Fuerteventura mehr Wolken. Sonnenuntergang ist gegen 19.45 Uhr. Danach gehen die Temperaturen auf 22 bis 23 Grad zurück. Der Nord- bis Nordostwind weht mit rund 20 bis 25 Stundenkilometern. Morgen gibt es Sonne und Wolken bei 27 bis 29 Grad. Der Atlantik hat weiterhin eine Wassertemperatur rund um 25 Grad. Morgen gegen 11 ist Ebbe Tiefstand.
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3: Mit Fabian van Davans. Über die Fährverbindung von Fuerteventura zum spanischen Festland gehen die Aussagen von Sozialisten und Volkspartei auseinander. Die Sozialisten verweisen auf Unterlagen des Verkehrsministeriums vom 18. September. Danach soll ein Schiff einmal pro Woche zwischen Cádiz und Huelva und den Kanaren pendeln. Vorgesehen sind Halte auf La Palma, Teneriffa, Gran Canaria, Fuerteventura und Lanzarote. Nach Darstellung der Sozialisten startet die Linie zum Jahresende. Die Volkspartei widerspricht. Ihrer Ansicht nach hängt alles noch von einer Studie ab, die erst in den kommenden Monaten fertig wird. Bislang müssen Fuerteventura für die Überfahrt über Gran Canaria oder Lanzarote reisen. Jaisas Bürgermeister Oscar Noda wirft Inselpräsident Oswaldo Betancourt Verzögerungen beim öffentlichen Wohnungsbau in Playa Blanca vor. Noda sitzt auch im Inselrat. Dort hat Betancourt Nodas Antrag auf feste Fristen abgelehnt. Der Antrag sah vor, die 136 Wohnungen in Montaña Roja binnen 60 Tagen auszuschreiben. Die 42 Wohnungen in Los Achaches sollten binnen 30 Tagen vergeben werden. Betancourt will nach Nodas Darstellung bauen und zusätzlich fertige Wohnungen kaufen. Die Rückkehr des gebührenpflichtigen Parkens in Puerto del Rosario rückt näher. Die Stadt will den Dienst im Oktober ausschreiben, kündigt Verkehrsrätin Jennifer Perez an. Der bisherige Betreiber war gekündigt worden, seither ruht der Dienst. Vor allem die Händler drängen auf eine schnelle Lösung. Neue Zonen sind in den Straßen León y Castillo, Virgen de la Peña und Bachiller geplant. In den ersten beiden sollen pro Häuserblock 4 Plätze gelten, mit etwa einer Stunde Höchstdauer. In Los Pozos ist eine Zone vor allem für Anwohner vorgesehen. Außerdem plant die Stadt ein Depot für abgeschleppte Fahrzeuge und 6 weitere Kameras mit Kennzeichenerkennung. Dann sind es 30 Kameras.
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1: Ich bin Dirk Zeitler. Der große Wurf zur Pflegereform ist verschoben. Die Bundesregierung hat heute erst einmal eine kleine Lösung auf den Weg gebracht, um akute Finanzprobleme der Pflegeversicherung abzufedern. Dafür ist unter anderem ein Anstieg der Beitragssätze für Kinderlose zum 1. Januar um 0,3 Prozentpunkte geplant.
2: Auch Gutverdiener, die sollen nun mehr zahlen, um das Riesenloch in der Pflegekasse erstmal etwas zu stopfen. Doch ob das alles reicht, der Spitzenverband der gesetzlichen Krankenkassen glaubt das nicht. Und um den härtesten Brocken, also eine große Reform des Pflegesystems, soll sich eine Expertenkommission kümmern. Für wirtschaftsweise Grimm Zeitverschwendung, denn die Probleme lägen längst auf dem Tisch. Claudia Wächter, Nachrichtenredaktion.
1: Das Deutschlandticket kostet ab Januar 66,80 Euro. Das hat der zuständige Koordinierungsrat auf einer heutigen Sitzung entschieden. Das Ticket wird demnach fast 4 Euro im Monat teurer. Ein Flug von Dubai nach Tel Aviv ist nach einem gewaltsamen Zwischenfall im Cockpit in Saudi-Arabien notgelandet. Laut israelischer Medien soll ein Pilot seinen Kollegen mit einem Messer verletzt haben. Passagiere halfen demnach dabei, den Angreifer zu überwältigen. Die israelischen Passagiere sind nach Medienberichten inzwischen wieder in Israel. Eine Ersatzmaschine brachte sie nach Hause.
3: Noch sind nach den dramatischen Ereignissen an Bord der Fly-Dubai-Maschine viele Fragen offen. Der israelische Polizeiminister Itamar Ben-Gvir sprach von einem versuchten Terroranschlag. Der Angreifer habe versucht, das Flugzeug zum Absturz zu bringen und die 180 Israelis an Bord zu ermorden. Die verletzten Piloten werden im Krankenhaus behandelt. Aus Tel Aviv, Sarah Lemmel.
1: Im Ring um schärfere Sparmaßnahmen hat der Autobauer Volkswagen einen Großteil seiner Tarifverträge gekündigt, darunter auch den wichtigen Manteltarifvertrag. Aus Sicht des Unternehmens seien verschiedene Regelungen in diesen Verträgen mit Blick auf den aktuellen Kostendruck anzupassen, teilte VW mit. Ein Sprecher wollte sich zur genauen Zahl der gekündigten Verträge nicht äußern. Der IG Metall zufolge handelt es sich um 10.
4: Wetter. Zum Abend bleibt es überwiegend klar. Nachts bekommt Fuerteventura mehr Wolken. Sonnenuntergang ist gegen 19.45 Uhr. Danach gehen die Temperaturen auf 22 bis 23 Grad zurück. Der Nord- bis Nordostwind weht mit rund 20 bis 25 Stundenkilometern. Morgen gibt es Sonne und Wolken bei 27 bis 29 Grad. Der Atlantik hat weiterhin eine Wassertemperatur rund um 25 Grad. Morgen gegen 11 ist Ebbe Tiefstand.

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1: Ich bin Dirk Zeitler. Bei dem mutmaßlichen Angreifer in einer Fly-Dubai-Maschine soll es sich nach einem Medienbericht nach israelischer Einschätzung um einen Einzeltäter handeln. Es gebe keinen Hinweis darauf, dass ein Staat oder eine Terrororganisation Drahtzieher des Vorfalls sei, berichtet der israelische TV-Sender Kan. Offenbar hatte einer der Piloten mit einem Messer auf seinen Kollegen eingestochen und versucht, das Flugzeug mit den Passagieren zum Absturz zu bringen. Der große Wurf zur Pflegereform ist verschoben. Die Bundesregierung hat erst einmal eine kleine Lösung auf den Weg gebracht, um akute Finanzprobleme der Pflegeversicherung abzufedern. Dafür ist unter anderem ein Anstieg der Beitragssätze für Kinderlose zum 1. Januar um 0,3 Prozentpunkte geplant.
2: Auch Gutverdiener, die sollen nun mehr zahlen, um das Riesenloch in der Pflegekasse erstmal etwas zu stopfen. Doch ob das alles reicht, der Spitzenverband der gesetzlichen Krankenkassen glaubt das nicht. Und um den härtesten Brocken, also eine große Reform des Pflegesystems, soll sich eine Expertenkommission kümmern. Für Wirtschaftsweise Grimm, Zeitverschwendung, denn die Probleme lägen längst auf dem Tisch. Claudia Wächter, Nachrichtenredaktion.
1: Rekordpreise an den Tankstellen haben das Leben in Deutschland im September so stark verteuert wie seit fast 3 Jahren nicht mehr. Die Inflationsrate kletterte auf 3,3%, wie das Statistische Bundesamt mitteilte.
3: Die Lage im Nahen Osten macht sich weiter im Portemonnaie der Menschen bemerkbar. Insgesamt mussten Verbraucher im September für Kraftstoffe und Haushaltsenergie fast 15% mehr zahlen als ein Jahr vorher. Und je länger die Energiepreise hoch sind, umso größer ist das Risiko, dass auch andere Preise steigen. Denn auch Transport und Kühlung von Lebensmitteln wird dadurch teurer. Die Folgen von Hitze und Trockenheit treiben die Preise ebenfalls. Immerhin, der neue Tankrabatt dürfte die Verbraucherpreise in den kommenden Monaten etwas dämpfen. Lea Matschulat, Nachrichtenredaktion.
1: Bei den Ermittlungen gegen Hells Angels sind in NRW auch ein Polizist und 2 städtische Mitarbeiter aus Duisburg ins Visier geraten. Gegen sie wird laut Staatsanwaltschaft wegen des Verdachts ermittelt, dass sie dienstlich erlangte Informationen an Dritte weitergegeben haben. Am Morgen hatten mehr als 1000 Polizisten gleichzeitig in mehreren Orten in NRW, Bayern, Baden-Württemberg, Berlin und Rheinland-Pfalz zugeschlagen.
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0: Ja, einen schönen guten Abend. Tatsächlich ein Wunder, es ist wieder Mittwoch, der 30. September schon. Es geht schnell und voordat Sie es wissen, ist es wieder Weihnachten. Ja, so geht das. Einmal wenn dann de Sommer ein bisschen vorbei ist, dann geht es wieder los. Ja, schön. Atlantis FM, jede Mittwoch hier live. Und ich spiele einfach. Was ist es für eine Show? Ja, een Musikshow. Ich habe den Luxus, jede Woche eine Playlist zu machen und ein bisschen was darüber zu erzählen und das mit Ihnen zu teilen. Und das ist es eigentlich. Ich spreche meist das Ganze im Englisch. Warum? Weil wir in Lanzarote natürlich nicht mehr so viele deutsche Gäste haben als, wollen wir mal sagen, vor 20 Jahren. Das hat sich schon ein bisschen geändert, diese Verhältnisse. Und daher wir auch die englische Leute, englische Leute und natürlich auch die Spanier natürlich, auch wissen, was wir da so erzählen. Nichts Wichtiges, es geht alles über Musik, dann besser auf Englisch. So, I continue the conversation in English. 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
1: Ich bin Uli Reitinger. Tanken soll ab heute wieder billiger werden. Um Mitternacht trat der zweite Tankrabatt in diesem Jahr in Kraft. Bis Jahresende werden die Energiesteuern auf Benzin und Diesel gesenkt. Unterm Strich soll der Sprit um knapp 17 Cent pro Liter günstiger werden.
2: Tanken ohne Frustattacken, das wünschen sich wohl viele, zumal es im September an der Zapfsäule so teuer war wie nie. Und die Mineralölwirtschaft verspricht, wir geben den Rabatt auch sofort weiter. Die Frage ist allerdings, ob das 1:1 passiert. Viele, auch der ADAC, vermuten, dass wieder einmal ein Teil verpufft. Und Kritiker sagen vom Rabatt würden auch Gutverdiener profitieren. Der sei also ungerecht. Claudia Wächter, Nachrichtenredaktion.
1: Nach der Gewalttat auf einem Flug von Dubai nach Tel Aviv hat Israels Ministerpräsident Netanyahu den Mut des mutmaßlich von seinem Kollegen angegriffenen Piloten gewürdigt. Er ist ein wahrer Held, schrieb Netanyahu auf der Plattform X. Trotz schwerer Stichverletzungen habe der indische Flugkapitän Widerstand geleistet, die Cockpit-Tür geöffnet und es Passagieren ermöglicht, den Angreifer zu überwältigen. Damit habe der Pilot eine Katastrophe verhindert und das Leben von 174 Menschen gerettet. Angriffe auf Busfahrer, Zugbegleiter und Rettungskräfte sollen künftig härter bestraft werden. Das sieht ein Gesetzentwurf vor, den das Kabinett beschlossen hat. Wer unser Land am Laufen hält, verdient unseren Schutz, sagt Justizministerin Stefanie Hubig.
3: Es geht hier nicht in erster Linie um den Schutz Einzelner, sondern es geht auch um den Schutz des Gemeinwesens. Starker Einsatz für das Gemeinwesen verlangt auch starken Schutz, gerade auch mit Mitteln des Strafrechts.
1: Justizministerin Stefanie Hubig. Die geplante Steuer auf zuckerhaltige Getränke soll dem Staat im Jahr rund 1 Milliarde Euro einbringen. Das geht aus einem Entwurf des Finanzministeriums hervor. Demnach soll die Steuer ab dem 1. Juli 2027 gelten. Bis zum Jahr 2031 sollen die Einnahmen auf knapp 1,2 Milliarden Euro pro Jahr steigen. Vor allem in der Unionsfraktion gibt es Widerstand und auch mehrere Bundesländer lehnen die Zuckersteuer ab.
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